0: 10, 22, 25,
1: schon wieder eine langsame,
0: 27, 29, Mensch, der macht ja eine Krise wieder. Andere durch. Sieh dir mal den Dick, den der hat. Das wird nochmal nicht klappen.
1: Muskuläre Kontraktion. Ja, viel geringer wie beim anderen.
0: Glauben Sie?
2: Au début, rien d'autre que l'arrachement au temps présent et ses chevalets.